0: Wie weit der Seegang wird.
1: TD 4920. Hi, Mandy. 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